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2: 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Temperaturen, die Klammen, die leihen zwischen 15 und 19 Grad.
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2: 3 Minuten ab 5, auf der Straße geht es nach nächstes Mal, das ist alles okay, Bonrut.
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6: Ja, das ist leider bedeckt. Heute Morgen viel Wolken hängen über dem Grand Duché und mal leicht gefissen, das ist durchaus möglich. Mitten dann steht ein bisschen da kriegen wir echt so Schauer wieder. Da können wir den Schauer rufen. Dann geht dann den Himmel einfach im Ob, mal ein bisschen Sonne. Und da geht also führen bis an den Mitten, wo es dann einfach größtenteils mit Drüsche geht. Und da klärt es dann auch ob. Temperaturen, die Klammen, 15 bis 19 Grad.
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0: ganz genau 14 Minuten bis 10.
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11: Ein Accident haben wir gemeldet an der Route Remisch zu Sandweiler auf der Hecht vom Rondpoint beim Hangar von der Cargo Lux. Ein Spur ist gesperrt. Gerade haben wir auch ein Camion und Pan gemeldet auf der Escher Autobahn in Richtung Stadt und Zeissinger Kreuz an der Brüttel, wenn ihn auf die Arler Autobahn will fahren in Richtung Arl. Pannenspur ist blockiert. 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Zweimal auf der A7, ein Keier in Richtung Stadt. Durch der Abfahrt Waldhaf an der Junction Grengewald riert Spur zu. Chantier auch auf der A7 in Richtung Norden, Bannen an Hannert im Tunnel Stäfelter, die Riedspur ist hier gesperrt. Chantier Mobil auf der A13er Richtung Schengentisch Dalfisa Munref, die Verholspur ist platzweise gesperrt. 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
0: Ich kriege hat gemeldet, dass die Stecker vom Pneu auf der Aareler Autobahn Richtung Aarel tischt Straßen an dem Bridl fort sind. 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Und Chantier dann auf der A7 Richtung Norden, Bannen an Hannertem Tunnel, Staffelte Astoyo de Chantier, die Riedspur als gesperrt. 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
3: 4 Minuten ob 11, den CGDs, den es an der Ehleringer Straße zu Esch, den Amento für Assayeng Spur blockiert. 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
10: Halb zwölf.
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10: Nach Rassene Driver den Ersatz zum CG10 an der Ehleringer Straße zu Esch, du hast noch mal eine Spur blockiert. Da schon River bei Chantien gedehn ob der A7 Richtung Städtisch, der Abfahrt Waldhof, an der Jonction Gringewald, du hast die Riedspur gesperrt. Dann aus der Chantier in Richtung Norden ob der A7 Bannen an Hannertem Tunnel Staffeltorf fertig. Dann Chantier Mobil geht ob der A13 nach in Richtung Schengen Tisch Munriff an Schengen. Die Verholspur aus du nach Plätze Weiß gesperrt. 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
4: Ein Accident geht zwischen dem Blumendal an der Rheinländer Millen. 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
7: Aufpassen, ich Moment, ob der Dietlinger Autobahn Richtung Frankreich oder der Hecht von Leving, du leihst Stecker von einem Pneu runter. Accident noch immer zwischen dem Blumendal an der Rheinländer Millen. Drei Autos drauf verwickelt, eine Spur blockiert. An keine Entfernung vom Auto am Pann auf der Träger Richtung Stadt zwischen dem Meergärtchen an dem Tunnel Hofwald. 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
3: Das 2 Uhr.

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0: 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Am Morgen kommt lokal Nivel raus bei 12 bis 7 Grad. 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Da kommen ganze 8 Sonnenstunden zusammen.
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0: Von unseren Strassen, also der Kamionpanner immer, den wir auf der Nordstrasse Richtung Stadt am Tunnel gerufen. Den Trafik verläuft auch über die Verholspur, die Topfahrt Lorenzweiler als Zoo. Keine Entfernung noch immer auf der Dietlinger Autobahn Richtung Frankreich, da leihen einen Stecker von einem Pneu auf der Strasse, das ist auf der Hecht von Leving der Fall. An Accidenten zwischen dem Blumendal an der Rheinländer Millen, drei Autos und darauf verwickelt, eine Spur blockiert. Auto am Panner immer auf der Träger Richtung Stadt, zwischen dem Meergärtchen an dem Tunnel Hohwald, hat erst die Pannenspur blockiert. Von denen habt ihr den Traffic soll tun, könnt ihr gerne mitteilen. 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
0: Guten Mittag.

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8: 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Sind 2 Minuten auf halb 3.
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8: Wir haben kommen ja ein paar auf der Nordstraße Richtung Stadt am Tunnel Gruf, den aus Vordalspuren sinnerem freier Nordopfad Lorenzweiler als dann für den Verkehr ab. 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Da tust du mir geht schon an dem Tunnel hoch, weil du hast Pannenspur auf der Platz blockiert. 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
1: 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Temperaturen, die leiden zwischen 15 und 19 Grad, wobei können die Wand den mit Vitesse von bis zu 60 Kilometer an der Stunde bloßen kann. 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Es geht progressiv mehr warm für und allem wird der Weekend mit Temperaturen um 30 Grad.
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1: Accident mit zwei Autos auf der Aarela. In Richtung Aarel zwischen dem Gasbrücher und dem Zeisinger Kreuz. Beide Geführer stehen hier aber auf der Pannenspur. Auto am Pann auf der Träger. Richtung Träger zwischen dem Tunnel Hovel und der Sorti Sandpfeiler Hamiergärtchen. Die steht auch auf der Pannenspur. An genau wie den Auto am Pann auf der Träger Richtung Stadt. Der zwischen dem Hamiergärtchen und dem Hovel der Tunnel. Du hast Pannenspur blockiert. An der kränischen Update dran. Das ist ein Accident mit zwei Autos auf der A6 Richtung Aarel zwischen dem Gasbrücher und dem Zeisinger Kreuz. Schau das. Von wenn ihr etwas zu für den Traffic könnt ihr mit gerne mitteilen. WhatsAppen 627 306 305.
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1: Mit Laurent Guilander. Schöne gute Mittag.

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8: Mein Auto am Plan auf der Träger Richtung Träger zwischen dem Tunnel Hover und das auch die Sandpfeiler haben. Bei mir geht schon den aus Fort, so dass wir aktuell auch nicht dran gemeldet. 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
1: 2 Minuten noch ein paar Verfinde, Flexit staut auf der A13.
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2: 7 Minuten auf 5 Flex fährst mit der Masutspur durch.
10: Ja, Police Meltin noch immer, die aus schon mal Pre-301 auf der Strecke Schwech-Wurvel-Birkerich. Die Straße wäre ferm schmierig, also ganz gut durch den Wanderdur nach Wesit. Dann nochmal zweimal schon die Mobil, enke Nordstraße A7 Richtung Stadt, der Strömerbirch am Mirsch, fährt auf die Wurhultspur. An der weiteren schon die Mobil A13 Richtung Peiting, tischt Munref an Altwies, an auch die fährt auf der Wurhultspur. So ist natürlich platzweise Stau um das Zeit umheben, wie zum Beispiel größere Stau auch Novendrem, ob der B40, da Lieser Mischwil vom Bellwall an Richtung Deidjot, rechst du auch halt bis an den Tunnel Mischwil ran, ganz gut durch den Stau an.
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4: Um 21 Minuten ab 5 den Update von der Arler Autobahn. 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
4: 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Dann haben wir weiterhin bis zu Stau, 2 Kilometer, A13 Richtung Peiting, tischt Süssem an der Biff, an Zucht, die in Süssem an der Verdenk, die sind auch zeitweise überlässt, ganz gut passend auf den Rex. 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
6: 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Und für Samstag sind Trommelwirbel bis 30 Grad gemeldet.
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6: 6 auf 6 legst du schick schon nur die Schande, schon der Tisch, das so ruhig auf der Straße.
12: 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Ja, so ist relativ ruhig. Ich habe leider den Ersten, die Leute durch den Kuckelschreier an Beiwing, wo sind Leute von Point Chaussee einfach in der Weg für den Weg zu holen. Das darf auch nicht mehr allzu lange dauern. Dann haben wir, also schon die Mobil, die fährt nach der A13 Richtung Peiting, durch den Mundriff an Altwies auf der Überholspur. Andere haben ein bisschen Stau, da liegt so mich viel vom Bellwald Richtung Deidjot. Stau zeitweise am Tunnel, du am Tunnel mich viel aufpassen. 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

0: über 23 Grad Crema Moir. 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Samstag sogar bis 30.
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2: Nee, kein Accident, aber nach ein bisschen rasch, der kleine rasch Berufstraffik auf der R3, du hast nach Amiste, lässt du gehen ein bisschen mehr los. So von der Erdebergschirm un bis an den Grenzbereich, auf den französischen Grenzbereich, ein bisschen Geduld. Und dann hat ich noch einen Appell, Leute, die auch an einem Stau stehen, und zwar ein üblicher Stau von der Kloster, respektive vom Hohwald, Ruf ob Hesper, da brauche ich auch noch viel Geduld. Dann haben wir eine Chantimobil nachfahren, R13 Richtung Peiting, durch Munruf an Altwies, führt auf die Überholspur. An den Nordschanzi am Tunnel Goslerbirch, Nordstraße D7, also Richtung Stadt von Novendert, bis Mudermoyen 5, Tischrecke Mirsch an Lorenzweiler für den Trafik zu Deviation D4.
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6: 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An Meteo, den Abend und an der Nacht sind auch einzelne Schauern möglich bei 12 bis 7 Grad. Morgen am Donnerstag geht es mehr freundlich als sonnig bei maximal 23 Grad. An die Dienstag geht es von Tag zu Tag mehr warm, mit der Sonne bis zu 31 Grad.
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5: 3 Minuten ab 7, legst du auf der Autobahn aus einer Meister, als ob der Dittlinger oder?
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9: An 2 Minuten ist es halb recht.
8: RTL Trafikinfo. Kurz Blick auf die Autobahn geheit. Am meisten Trafik ist noch ab der Diedlinger Richtung Frankreich. Natürlich von der Hecht Leiving und breit noch ein bisschen mehr lang. 10 Minuten breit noch mehr lang. Dann zwei Nordschantien halt. Enkel Nordschantien am Tunnel Gosseler Birsch. Nordstrasse aus der Richtung Stadt von den Ofen. Erdlo bis zum Mittwoch um 5 gesperrt. Der Tisch Reckemirsch an Lorenzweiler. Zweite Nordschantien aus dem Zetzinger Kreuz. Da ist Brittel von der Erler Autobahn Richtung Gersbrischer Kreuz. Dascher Autobahn Richtung Esch von den Ofen Elevauer bis Mademoin Feier gesperrt, die Viation HG, die war der Rampo am Merel. 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
1: 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An Meteo, den Oven dann an der Nuecht sind auch einzeln Schauere meiglich bei 12 bis 7 Grad. 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
5: 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An Meteo, den Oven an der Nuecht sind auch einzeln Schauere möglich bei 12 bis 7 Grad. Wo am Donnerstag geht es mir freundlich als sonnig bei maximal 23 Grad. An die D-Strop geht es auch von Tag zu Tag mir warm, mit der Sonne bis zu 31 Grad.
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6: 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An die Meteo, den Abend und an der Nacht sind auch einzelne Schauern möglich bei 12 bis 7 Grad. Wo am Donnerstag geht es mehr freundlich als sonnig bei maximal 23 Grad. An die Dächte geht es von Tag zu Tag mehr warm, mit der Sonne bis zu 31 Grad.

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